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1: Im Studio Anna Löwer. Die G7-Staaten sind sich nach ihrem Gipfel in Evian einig wie selten. Vor allem was die Unterstützung der Ukraine angeht. Laut Kanzler Merz gibt es zum ersten Mal, seitdem Donald Trump US-Präsident ist, eine gemeinsame Erklärung nach einem G7-Gipfel. Man sei sich einig, den Druck auf Russland zu erhöhen. Entsprechend positiv fällt Merz' Fazit nach dem Gipfel aus.
2: Hier in Evian hat sich unsere gemeinsame Hartnäckigkeit ausgezahlt. Keine Frage, es bleibt ein weiter schwieriger Weg zum Frieden, aber wir sind einen Schritt weitergekommen im Iran und auch in der Ukraine.
1: Angriffe, Bedrohungen, Sachbeschädigungen. In Deutschland gibt es weiter viele antisemitische Vorfälle. Gut 8.700 haben Meldestellen letztes Jahr registriert. Ähnlich viele wie im Jahr davor. Zwei Drittel davon haben einen Israel-Bezug, aber auch Fälle mit rechtsextremen Hintergrund nehmen zu, heißt es. Die Innenminister der Länder wollen offenbar die Sozialleistungen für Menschen aus anderen EU-Staaten kürzen. Das ist eines der Themen bei der Innenministerkonferenz in den nächsten Tagen. Anne Brauer.
3: Laut Bild diskutieren die Innenminister, ob EU-Ausländer künftig schwerer an Bürgergeld kommen sollen. So wollen die Minister verhindern, dass etwa Südosteuropäer nach wenigen Monaten Arbeit in Deutschland schon Anspruch haben. Außerdem geht es um den Kampf gegen Sozialleistungsbetrug. Da soll künftig KI helfen, Betrügern schneller auf die Spur zu kommen. Ein weiteres großes Thema ist der Zivilschutz, also wie wir auf alle möglichen Krisen vorbereitet sind. Da muss mehr Tempo gemacht werden, so Hamburgs Innensenator Grote im Redaktionsnetzwerk Deutschland.
1: Norwegens Kronprinzessin Mette Marit hat eine Spenderlunge bekommen. Die Operation ist laut Königshaus erfolgreich verlaufen. Die 52-Jährige leidet seit 2018 an einer unheilbaren Lungenkrankheit. Sie muss jetzt noch mehrere Wochen im Krankenhaus bleiben. Bei der Fußball-Weltmeisterschaft hat es die nächste Überraschung gegeben. Portugal hat gegen Kongo nur ein 1:1 Unentschieden hingelegt. Am Abend und in der Nacht unserer Zeit stehen noch die Partien England gegen Kroatien, Ghana gegen Panama und Usbekistan gegen Kolumbien an.
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4: Mit KI-Support. Viele Wolken sind heute Nacht vor allem im Norden und Osten am Start. Dazu kann ab und zu auch mal ein Schauer runterkommen. Sonst bleibt's oft klar und trocken. Die Temperaturen gehen dabei runter auf 18 bis 12 Grad. Morgen wird's dann richtig warm bis heiß, meistens trocken und oft freundlich. Am Abend sind ganz im Westen vereinzelt kräftige Gewitter möglich, bei maximal bis zu 36 Grad.

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Wir haben herausgefunden, dass gegen Demonstranten auch bezahlt werden, dass direkt ausgezahlt wird, 30 Euro pro Stunde, das haben wir nicht nachweisen können, aber über eine Vielzahl von seltsamen linksextremen Vereinen funktioniert das wunderbar. Das sind also nichts anderes als Berufsgegendemonstranten, die von Demo zu Demo gekarrt werden, womit versucht wird, uns fertig zu machen.

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